0: Fresh.
1: Ah, das war ein Schlag.
0: Bravo, Max.
1: Du kannst was machen.
0: Sieb ja auf Schwott. Hat sie ja auf Bogolavier. Komm, hat bitte auch hier. Ладно, я устал. Пора обедать. А вы так и стойте смирно. Шелохнетесь, часовые с вышек откроют огонь.
1: Браво, браво, Макс.